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0: Ja, herzlich willkommen hier bei Country Music 24. Mein Name ist Wölkchen und ihr hört jetzt ein kleines Special. Ja, ihr wisst, wir befinden uns jetzt gerade im Urlaub natürlich am wunderschönen Bodensee. Und was liegt da näher, dass wir natürlich die Jungs von Lake Stuff oder Lake Steph besuchen? Wie heißt ihr jetzt richtig?
1: Lake Stuff.
0: Okay, was bedeutet das?
2: Aber mit A tatsächlich. Also eigentlich war Lake Steph schon richtig ausgesprochen, aber wir sagen trotzdem Lake Stuff.

Also mit STA-Doppel-F. Legstaff heißt im Prinzip Seemannschaft, mehr oder weniger. Wir leben am Bodensee, deswegen der See, also der Lake, und Staff eben Mannschaft.

0: und zu dann auch mal mitten auf dem See liegen da Päckchen, wie man das so schön sagt, in der Seemannssprache und genießen dann auch mal das Leben am Bodensee oder beziehungsweise auf dem Bodensee. Ja.
1: Ach schön. Und dann probt ihr auf den Booten oder immer nur hier im Proberaum?
0: Ja, auch, also lustigerweise, also jetzt greifen wir sogar ganz weit nach hinten, lustigerweise ist der erste Gedanke bei der Entstehung von Lake Stuff sogar auf seinem Boot entstanden.
1: Nein.
0: Wir saßen damals, Corona 20 war das ja, glaube ich, im Sommer, bei ihm eben auf dem Boot oder auf dem Schiff, vielmehr bei dir ist es ein bisschen größer. Und haben dann beide so voneinander mitbekommen, dass jeder von uns gerade wieder mehr Musik macht wie sonst. Man hatte ja Zeit. Und dann haben wir gesagt, ja, ist ja voll geil, dann lass uns doch mal in den nächsten Wochen, Monate mal irgendwie zusammen jammen. Und dann kam der nächste Lockdown irgendwann. Gastro-Lockdown, muss ich dazu sagen, weil sonst hätten wir uns ja nicht treffen können. Und dann haben wir das Strandhaus, das ist ja das Restaurant vom Klaus, kurzerhand zum Proberaum umfunktioniert. Und so ist dann Lake Stuff entstanden. Übrigens auch dann gleich am ersten Abend dann sogar Valentine, also ein Song von
1: Ja,
0: uns,
1: mein
0: den du ja, glaube ich, ganz gern magst. Ja.
1: Lieblingssong. Mein Lieblingssong. Den hört ihr auch.

0: Aber jetzt habe ich weit ausgeholt zu deiner Frage. Und natürlich, aufgrund dessen, dass Lake Stuff quasi auf seinem Schiff entstanden ist, ist es auch heute noch so, dass wir schon fast nostalgisch immer wieder auf dem Schiff auch die Gitarren dabei haben und eine Runde jammen.
1: Und was ist genau das Gründungsdatum?
0: Oh Gott.
2: Das ist jetzt wirklich, also tatsächlich, also jetzt von Lake Stuff, wir machen ja schon ewig Musik, aber Lake Stuff tatsächlich 2020 ging es eigentlich los irgendwann.
0: Ja, also oder? Im Winter 2021. Also im Sommer 20 haben wir gesagt, wir jammen mal. Und das war dann, wie gesagt, im Winter beim nächsten Lockdown war das dann. Ob das jetzt noch 20 oder 21 war, oh Gott.
1: Und
0: Klaus, wir haben ein Problem. Wir wissen unseren Jahrestag.
1: Dann sollten wir ein Fest legen.
2: Ja, wenn jetzt eine Netflix-Reportage anruft, dann haben wir echt ein Problem.
0: Haben wir ein Problem. Geht ja gut los.
1: Wie lange kennt ihr euch beide?
2: Ui. Schon lang. Weiß ich nicht.
0: Also
2: 15 Jahre?
0: Ja, nicht ganz. Ich arbeite ja auch bei Antenne Vorarlberg hier in Österreich und ich wollte damals einen Klaus mit seinem Restaurant als Kunden gewinnen. Und dadurch, dass ich jetzt dann bald 14 Jahre beim Sender bin und es war relativ am Anfang, als ich bei dem Restaurant gesessen bin, ja, so circa 13,5 Jahre wahrscheinlich sind es auch schon.
2: Nee, und dann waren wir, also ich meine, aus dem Deal ist natürlich nichts geworden. Und wir waren uns gleich mega sympathisch und ab da war es dann eigentlich gelaufen.
1: Ja. Ja, mega. Man könnte aber auch denken, ihr seid Brüder irgendwie.
0: Ja, hören wir manchmal.
1: Also, das ist also, wirklich.
0: Ja, also wir scherzen ja auch manchmal, dass irgendwie unsere Eltern irgendwas verschwiegen haben, dass wir irgendwie ausgetauscht wurden oder wie auch immer, gleiche Väter oder wir wissen es nicht. Aber irgendwie ist es manchmal schon ein bisschen beängstigend schon fast. Brother.
1: Wir haben ja schon ziemlich oft auch hier bei uns bei Country Musik 24 über euch gesprochen. Wir haben oft eure Musik gespielt, wir haben eure Station-IDs gespielt, wir haben eure Vorstellung der Songs gespielt und immer wieder kam die Frage, wann gibt es denn mal wieder einen neuen Song? Und tatsächlich, wie es der Zufall will, sind wir hier am Bodensee, womit ihr beide ja auch gar nicht gerechnet hattet und auch viele andere nicht. Habt ihr uns erzählt, dass ein neuer Song herauskommt? So, dann haben wir gesagt, das ist eigentlich ein guter Zeitpunkt, um genau vor diesem Release-Datum einfach mit euch noch ein Interview zu machen. Und wir danken euch für eure Zeit auf jeden Fall, dass wir hier sein dürfen.
0: Schön, dass ihr
1: da seid. Und ja, sind... Also ich kann gestehen, liebe Hörer, wir haben den Song schon. Natürlich. Und ich kann euch versprechen, er klingt mega gut. Und jetzt frage ich euch, wie kam es dazu, zu dem neuen Song? Wie heißt der neue Song? Und warum jetzt schon wieder ein neuer Song?
2: Also tatsächlich... wir waren ja 24, waren wir ja in Nashville, haben da ein paar Songs produziert, haben da auch ein paar Session-Musiker in Nashville kennengelernt, die mit dazugenommen, haben ein paar Songs, ja, wie gesagt, produziert und dann nach und nach rausgebracht. Und wir haben über 2 Stunden eigenes Programm mittlerweile. Wir müssen schon jedes Mal Songs weglassen. Und einer davon ist tatsächlich You'll See, ein Song mit wahnsinnig viel Energie und wo wir gesagt haben, jetzt muss wieder was Neues kommen. Also die Dinger müssen ja irgendwann mal fertig werden und raus und haben uns vorgenommen, dass wir bei dem Song eigentlich alles, was wir auch in Nashville kennengelernt und gelernt haben, da wird ganz anders produziert als hierzulande, dass wir dieses ganze Wissen jetzt natürlich einsetzen können. Wir haben wieder mit den Nashville-Musikern von damals zusammengearbeitet, außer einem, der Mike Johnson, der die Steel-Gitarre das letzte Mal gespielt hat, der hat gerade eine Hand-OP gehabt und war ganz traurig, dass er dieses Mal nicht dabei sein konnte. Wir haben aber Scotty Sanders gewinnen können, auf seine Empfehlung hin, auch ein grandioser Musiker. Und dieses Mal hatten wir ja das Zepter quasi in der Hand und haben mit den Jungs den Song produziert. Also es wurden dann auch wieder drüben in Staaten die Drums eingespielt. Die haben von uns wieder ein Demo bekommen mit der Akustikgitarre. Dieses Mal habe ich tatsächlich die Akustikgitarre zum ersten Mal von allen Songs, die wir bisher veröffentlicht haben, die Akustikgitarre wieder rausgeschmissen und nur die E-Gitarren drin gelassen. Also in dem Song spiele ich nur E-Gitarren, keine Akustikgitarre. Ist auch ein Novum, sage ich jetzt mal. Und ja, wir haben eigentlich all das, was wir damals vor Ort in Nashville mitgenommen haben, da mit rein verarbeitet und haben auch denselben Produzent wieder wie damals, den Lowell Reynolds. Und ja, es ist einfach eine mega Zusammenarbeit, auch über die Distanz hinweg. Wäre vielleicht jetzt nicht so gewesen, wenn man sich nie kennengelernt hätte oder nie live zusammen gespielt hätte. Wir haben ja damals im Studio die Sachen live zusammen eingespielt. Und deswegen hat es jetzt quasi auch remote funktioniert und es war der Hammer. Also, wie gesagt, das Ergebnis, uns haut es selber aus den Latschen.
0: Ja, und entstanden, ich glaube, das war auch die Frage. Du hast gerade gefragt, wie er entstanden ist. Das sind ja immer, da werden wir oft eigentlich danach gefragt, wie entstehen die Songs? Und bei uns sind es im Prinzip drei unterschiedliche Varianten. Variante A ist, Klaus kommt zu mir oder schickt mir irgendwas durch und sagt, ah, Alex, hab mal wieder eine neue Songidee, wie findest? Umgekehrt gibt es natürlich dann auch von mir immer wieder, hab mal wieder was Neues. Und die dritte Variante, und das war jetzt eben bei You'll See der Fall, die ist mir ehrlich gesagt immer am liebsten, weil es dann immer so von Anfang an so ein gemeinsames Produkt ist, ist, dass wir während der Bandprobe immer wieder mal zwischendrin einfach jammen. Das fängt an, entweder spiele ich irgendwelche Akkorde oder summe irgendwas ins Mikrofon rein, oder eben in dem Fall war es so, dass der Klaus plötzlich so ein paar Akkorde oder Tonfolgen gespielt hat. Und mir beide so, hey, das klingt ja eigentlich ganz cool. Und dann fange ich irgendwie an, dazu irgendeine Melodie zu singen, was meistens noch überhaupt gar keinen Sinn ergibt. Ich singe dann irgendwie englische Worte, die überhaupt gar keinen Sinn ergeben. So muss man das dazu sagen. Und da war dann immer beim Refrain, habe ich dann immer You'll See gesungen. Warum auch immer. Es klang halt einfach cool. Und darauf aufbauend ist dann irgendwann halt auch dann der Text entstanden mit You'll See. Aber weiß nicht, ob man da noch später drauf zukommt oder ob ich jetzt da auch schon was dazu erzählen soll.
1: Ihr seid völlig frei.
0: Wir sind völlig frei. Dann erzähle ich noch, was worum es überhaupt im UC geht. Wenn es um das Thema des Textes geht, da war es dann irgendwie schon klar, okay, UC singt sich an der Stelle einfach so cool. Wir bauen jetzt irgendwie was um UC auf. Und UC kann ja alles irgendwie bedeuten. Und dann ist es bei uns eigentlich immer so, dass wir schauen, welche Anmutung hat denn der Song, also welche Energie hat er? Ist es eher ein Song, der völlig attackiert? Ist es einer, der eher romantisch ist und so weiter? Und bei dem haben wir schon früh irgendwie gemerkt, der hat so eine Energie, die einen irgendwie so unterschwellig irgendwie pusht, irgendwie, die einen irgendwie aufbaut, die einen irgendwie mitnimmt. Und dann haben wir beide gesagt gehabt, komm, dann lass uns doch einen Text irgendwie drum kreieren, dass es immer Sinn macht im Leben. Und ihr kennt das ja auch selber, dass man immer, wenn mal die Sonne weg ist, wenn es mal regnet, wenn einfach die Wolken über einem mal stehen, dass man weiterkämpft im Leben, dass es sich immer lohnt zu kämpfen. Und dann eben, you'll see, werden die Wolken dann irgendwann auch mal wieder weiterziehen. Und das war dann am Ende vom Tag dann das Thema von dem Song. Und ich kriege jetzt schon wieder leichte Gänsehaut, weil jedes Mal, wenn man dann singen, da kannst du dazu eigentlich was ganz Nettes erzählen sogar.
2: Ja, das ist immer grandios. Tatsächlich ist es ja so, dass der Alex in der Regel die Lyrics schreibt. Also ich bin jetzt textmäßig meistens raus. Ich fummel dann so das Instrumentale drumherum. Das ist genau mein Ding. Und tatsächlich war es bei Jussi auch wieder so. Er hat dann die Lyrics mitgebracht. Ich habe die dann, er hat es mir vorgesungen. Ich habe das dann mitgesungen. Also ich kann mir das auch irgendwie sofort merken. Also ich brauche da relativ kurz, dass ich da eine zweite Stimme dazu singen kann. Und irgendwann habe ich gedacht, jetzt muss ich mir die Lyrics mal durchlesen. Und war dann völlig baff, was für ein geiler Text das ist. Also es ist wirklich ein klasse Text. Überhaupt nicht banal oder so, sondern es ist, ja, also es ist ein richtig klasse Text und die Musik passt wie die Faust aufs Auge zum Inhalt. Und ja, das finde ich immer faszinierend, was dann so am Ende rauskommt. Aber wenn man halt die Musik zusammen entwickelt und auch quasi das Drumherum und dann die Lyrics noch passen, das ist einfach, ja, dann ist der Song in Anführungszeichen perfekt.
1: Also ich muss sagen, ich finde das echt krass. Also viele wissen ja, was wir für eine Situation haben, auch unsere Hörer. Wir sind da mit der Krebserkrankung von Bronco, gehen wir sehr offen um. Und in dieser Zeit, entweder fällt uns das besonders auf oder es ist tatsächlich so, aber in dieser Zeit seid ihr jetzt die Dritten, die einen Song schreiben über diese Situation. Es ist mal total auf gut Deutsch scheiße. Und dann ist das aber, wenn man kämpft, total cool. Und deswegen passt auch dieser Satz so, you'll see. Und für uns war es so, dass wir gesagt haben, wow, weil eine befreundete Band, High Risk, haben auch so einen Song geschrieben, ja, wo es auch genauso um dieses Thema geht. Und es kam jetzt auch, When She Steps on Stage heißt der. Und der geht genauso um dieses Thema. Man soll immer kämpfen und deswegen haben wir beide auch diesen Leitspruch, aufgeben ist keine Option.
0: Sehr schön.
1: Ja, und das lassen wir auch total viral gehen, weil einfach das auch so ist. Und deswegen freue ich mich vielleicht noch umso mehr, dass es solch einen Song von euch gibt. Gibt es denn einen Satz oder eine Zeile bei dem Song You See, wo ihr sagt, genau dafür musste dieser Song geschrieben werden? Genau deswegen. So eine bestimmte Zeile. Also nicht nur You See, sondern so ein bestimmter Satz, eine bestimmte Zeile, wo du, Alex, gesagt hast, das muss so sein.
0: Es ist wirklich in der Tat sehr, sehr schwierig, weil da sehr, sehr viel solche Zitate drin sind, die ich jetzt herholen könnte. Aber wenn wir es jetzt eben gerade von euch auch hatten und jetzt auch, was du erzählt hast, würde ich sagen, it's worth to stay.
1: Okay. Cool. Das lassen
0: kurz
1: wir.
0: Und knapp. Aber es beschreibt es jetzt am besten.
2: Ja, it's worth to stay.
1: Ja. Das ist wirklich, ich kriege schon wieder Gänsehaut, aber du wahrscheinlich auch. Al Bronco sitzt neben mir, liebe Hörer, mal kurz so zum Erwähnen. Und ganz ehrlich, wie oft habt ihr eigentlich so beim Songwriting und auch beim Aufnehmen gedacht, oh Gott, doch scheiß Idee oder schlechte Idee?
2: Tatsächlich noch nie.
1: Mega.
2: Also es gab noch nie eine Songidee, wo wir, also beziehungsweise, dann wäre sie ja sofort im Keim erstickt, aber es gab jetzt noch nie einen Song, den wir quasi so angefangen haben, da so irgendwie ein bisschen reingekommen sind und der dann nicht weiterging oder wo wir gedacht haben, nee, irgendwie zähes Ding oder, also wirklich noch nie. Also unser, in Anführungszeichen, Luxusproblem ist, dass wir schon oft das Gefühl haben, wir schreiben zu viele Songs, also wir haben auch so zusammen eine WhatsApp-Gruppe, wo wir so Songideen, also die eben spontan auch während den Proben oder sowas aufkommen. Das kann mal ein Riff sein, das kann mal eine Harmoniefolge sein, das kann mal eine Melodie sein, irgendwas, wo wir sagen, oh wow, das müssen wir ausarbeiten. Dann kommt das in diese Gruppe quasi rein und da liegen noch x Schätze drin, muss man wirklich sagen. Wir bräuchten einfach viel mehr Zeit noch, um das alles auszuarbeiten, aber wir machen das schon, wir arbeiten das schon nach und nach ab. Aber so ein Ding wie You'll See, das war eigentlich schon in der zweiten Probe, war das Grundgerüst hat gestanden und eigentlich ab der dritten, vierten Probe haben wir es dann, glaube ich, sogar schon live gespielt im Konzert und ja, das Ding hämmert, also das brennt ein Loch in die Decke und vor allem, es funktioniert, wie alle unsere Songs, sowohl akustisch als auch mit Full Band. Hat natürlich eine andere Anmutung, ein bisschen durch das akustische Setup, aber er funktioniert genau so gut wie jetzt eben mit Attacke. Aber mit Attacke ist natürlich schon grandios, muss ich also schon. Also, ich glaube, wir haben ihn jetzt, seit der Mix fertig ist, also ich habe ihn, glaube ich, schon 15.000 Mal gehört oder sowas. Ja. Also die Vorabversion und ja, also.
0: Ja.
1: Mega. Also ich finde es wirklich faszinierend, wie es bei euch läuft, weil man muss dazu auch sagen, ihr beide seid ja eine der wenigen Bands, die fast ausschließlich eigene Songs spielen, wenn ihr Live-Auftritte macht. Also wie viele Covers spielt ihr? Wenn es zwei sind, sind es viele.
0: Ja, oder? Es kommt immer so ein bisschen drauf an. Es kommt darauf an, wie lang ist das Set an dem Abend? Ist es jetzt ein kürzeres Set von einer Stunde? Dann ist manchmal sogar gar kein Cover mit drin. Ist es mal eineinhalb oder zwei Stunden, dann kommen ganz grob 2 bis 4 Cover mit rein. Und dann kommt es aber immer so ein bisschen drauf an, was ist es für ein Konzert? Also spielen wir zum Beispiel ein Sundowner-Konzert hier am Bodensee, ja, dann passt halt auch mal ganz cool irgendwie Dog of the Bay mit dazu oder wie auch immer. Ist es mal eine Location, wo wir wissen, okay, da machen wir mal ein bisschen richtig auf die Tube. Ja, dann ist halt mal Seven Nations Army mit am Start. Also von daher, da jonglieren wir immer so ein bisschen, aber ja, der Fokus ist bei uns definitiv nicht auf Covermusik.

0: Gerade gestern haben wir ja mit einem Künstler hier zu tun gehabt, mit dem Addison Johnson aus Nashville, Tennessee. Und Klaus hat gerade das Thema mit ihm jetzt auch heute besprochen, fand ich ganz nett. Er hat so ganz nett mit Candies, glaube ich, beschrieben.
1: Ja, genau.
0: Fand
1: Also
0: ich
1: wir saßen heute
0: ganz
1: eine
0: nett.
1: Stunde im Auto, weil ich ihn zu einem anderen Bahnhof fahren musste, weil von hier der Zug nicht weitergefahren ist. Aber egal, da hat man natürlich wunderbar Zeit, miteinander zu reden, und meinte er eben auch zu dem Thema Cover, weil ich auch ihn gefragt habe und habe gesagt, also ich fand es bei seinem Set oder bei seiner Setlist klasse, dass er im Prinzip so ein paar kleine Sachen drin waren, aber eben jetzt nicht der überwiegende Teil, sondern seine eigenen Songs haben natürlich ganz klar überwogen. Und dann hat er gemeint, für ihn sind Cover wie Candies, also wie Süßigkeiten. Man braucht ein, zwei Süßigkeiten, also jeder, auch der Hörer, dass er sagt so, oh, jetzt, das kenne ich, ja. Aber das im Prinzip seine eigene Musik ist das Fleisch, das Gemüse und die Kartoffeln. Und dann gibt es noch ein, zwei Candies. Aber er hat gesagt, wenn man zu viel Candies isst, dann wird einem schlecht. Oder
0: Richtig.
1: beziehungsweise dann steigt man aus. Dann fangen die Leute auch an zu reden und so weiter. Und er hat gemeint, also es ist einfach so diese zwei, drei, ein, zwei, drei Candies, die es halt in so einem Konzert gibt. Aber der Rest ist auch ganz klar seine Musik. Und er hat gemeint, er möchte ja als Künstler wahrgenommen werden und nicht als Interpret.
0: Ja.
1: Und das ist genau der Punkt.
0: Ab.

0: Man hat natürlich, das muss man dazu sagen, also für alle Bands da draußen, als Coverband hat man natürlich viel mehr Möglichkeiten zu spielen, weil es gibt ja keine Ahnung von Hochzeiten über Geburtstage und so weiter. Da ist man sicherlich als Original-Künstler, also mit eigenen Songs, ist man da fehl am Platz. Weil natürlich in so einer Gesellschaft wollen die Leute ja auch Dinge hören, die sie kennen. Das ist auch nachvollziehbar. Wir ziehen diese Linie tatsächlich konsequent durch. Und wir hatten sogar auch schon professionelle Line-Dancer, die also normalerweise ja in erster Linie auf Cover tanzen wollen oder können oder wie auch immer, die unser gesamtes Set durchgetanzt haben und keinen unserer Songs kannten davor. Und da muss ich sagen, Hut ab, das fand ich richtig geil, ja. Weil die haben sich einfach drauf eingelassen und haben da aber jetzt nicht jedes Mal das Gleiche getanzt, sondern wirklich abwechslungsreich. Und wir waren völlig baff. Also,
1: na, eure Musik schon... war ja auch abwechslungsreich.
0: Ja, okay, aber man musste sich, wir mussten uns, teilweise musste ich mich mal echt konzentrieren, dass ich mich nicht verspiele, weil ich zugeschaut habe, was die tanzen.
1: Ich dachte, du wolltest mittanzen.
0: Nee, tanzen ist gar nicht meins. Das ist so witzig. Das kann keiner nachvollziehen, weil alle sagen, hey, du hast ein Taktgefühl auf, also wirklich auf die, in Anführungszeichen, Millisekunde. Aber tanzen ist so nicht mein Ding. Ich habe bei meiner jüngeren Tochter, die ist jetzt 19, habe ich tatsächlich ihr den Gefallen getan. Bei ihrem Tanzkränzchen habe ich einen Walzer mit ihr getanzt. War auch okay so, aber davor nicht und danach auch nie wieder. Weil, also so, nee, tanzen ist überhaupt nicht mein Ding, obwohl ich, wie gesagt, Takt, Rhythmus und so ist ja mein tägliches
1: Ding. Nur im Hüftschwung oder wie?
0: Ja, nee, aber tanzen, also ich weiß nicht, irgendwie, das packe ich nicht.
2: Du tanzt auf der Gitarre, das ist ja wunderbar.
1: Vielleicht eben, so. Deine Finger tanzen. Aber kommen wir zurück zu eurem Song UC. Ja. Was möchtet ihr denn eigentlich, was die Leute so nach dem allerersten Hören fühlen?
2: Hui, was hier, oh, also Vorgaben.
1: Also wir hören das erste Mal den Song jetzt hier gleich, ne, bei uns.
2: Ja.
1: Was erwartet ihr, was sie fühlen?
2: Also ich erwarte da ehrlich gesagt überhaupt gar nichts. Aus dem Grund, für mich ist Musik von jeher was unfassbar Emotionales. Und bei jedem löst es auch immer irgendwas anderes aus. Also ich bin ja von jeher auch ein großer Fan, auch immer zu beobachten, was Menschen bei Songs für Beziehungen haben. Manchmal ist ja sogar, es kann ja manchmal auch ein Metal-Song eine romantische Gefühlslage auslösen, wenn es mit einem irgendwie verbindet, erste Liebe oder wie auch immer, und da war der Song aktuell. Filmmusik ist ja auch genau das Thema, da können zwei Töne, wie zum Beispiel beim Weißen Hai, kann einen Gänsehaut bringen, wenn man Angst hat, oh, jetzt kommt der große Fisch auf einen zu. Also es ist so unterschiedlich und jeder empfindet es auch anders, ist übrigens wie beim Essen ja auch so, was der eine als scharf bezeichnet ist, für den anderen nicht und so weiter und so fort. Deswegen finde ich es eher immer interessant, was Menschen dann irgendwie fühlen oder was sie damit interpretieren. Deswegen, ich habe da gar keine Erwartungen. Ich habe einfach, wie soll ich sagen, ich hoffe einfach, dass so viele Leute wie möglich die genau gleiche Begeisterung bei dem Song empfinden wie wir. Was übrigens ganz netterweise auch von Anfang an immer unsere Intention war, wo wir zum ersten Mal gesagt haben, wir wollen unsere Songs ins Studio bringen, war die erste Intention, dass wir gesagt haben, also wenn wir Freude mit dieser Musik haben, dann hat es ja vielleicht irgendjemand da draußen auch, und damit macht es schon Sinn, dass wir das Ding irgendwie mal rausbringen. Und so ist bei dem Song ganz extrem. Wir hoffen einfach, dass viele Leute damit Freude haben und vielleicht auch motiviert sind, dran zu bleiben, damit sie sehen, dass es sich lohnt.
0: Das ist ein ganz wichtiger Punkt, glaube ich, dass es was auslöst, also beim einen vielleicht emotional, wie jetzt zum Beispiel auch bei euch, weil es einfach thematisch zu eurer Situation passt, bei einem anderen einfach, also bei mir, gut, jetzt ist es unser Song, aber trotzdem könnte es ja sein, nach dem tausendsten Mal anhören, dass man sagt, jetzt habe ich ihn gehört oder so. Aber mir geht's tatsächlich so, jedes Mal, wenn ich ihn anhöre und das Ding ist zu Ende und dieser letzte Ton, der noch so wimmernd dasteht, wo ich selber denke über unseren eigenen Song, wow, und Gefühl hab, und nochmal von Anfang, also ich weiß nicht, und wenn es das auslöst, dass jemand denkt so, okay, krass, und vielleicht gar nicht auf die Lyrics hört oder so, das ist ja auch in Ordnung, also wenn jemand sagt, er findet einfach nur die Musik klasse, ich bin also wirklich mal gespannt, aber was ich ganz klasse finde, als wir dir den Song geschickt haben, oder Bronco und dir, und du ein Feedback gegeben hast, das fand ich faszinierend, als du meintest, wenn mich jemand fragt, gib mir einen Song, der Lake Stuff beschreibt, was machen die Jungs für Musik? Und da hast du gesagt, und es ist genau dieser Song. Und das finde ich faszinierend, weil mir ging es auch so. Also mir ist es dann klar geworden, aber wo ich auch dachte so, das ist so ein Signature-Song, weißt du? Also ja. jeder Song von uns ist ein Signature-Song. Wir lieben alle. Aber das ist so ein Ding, wo ich auch sage, damit würde ich mich überall bewerben. Also so blöd es klingt. Ja. Oder das ist ja. Ja, das ist so. Ja.
1: Auf jeden Fall. Das haben wir beide auch unabhängig voneinander tatsächlich auch gesagt. Gehen wir mal 5 Jahre zurück, euer Ich. Was würdet ihr eurem Ich sagen, wer ist Lake Stuff und was ist dieser Song? Was würdet ihr eurem Ich sagen?
2: Wow.
1: Vor fünf Jahren.
2: Da saßen wir, beziehungsweise da gab es uns ja schon.
0: Ja, da gab es uns ja schon. Ja. Also mir fällt da spontan was ein. Sag mal. Tatsächlich, also jetzt nicht in Bezug nur auf diesen Song, sondern dass wir das, was wir uns damals in Anführungszeichen vorgenommen haben, dass wir immer Musik machen werden, die uns gefällt. Also wir haben ja auch ganz unterschiedliche Songs. Also nicht, oh, da gefällt jemand da draußen dieser Song ganz besonders gut. Jetzt machen wir davon 4 oder 5 verschiedene und wechseln nur den Text aus. Davon gibt's ja genügend. Überhaupt nicht unser Ding. Und dass wir da konsequent geblieben sind, weil wir einfach Bock auf die Musik haben und wenn was reinkommt, was vielleicht mal ein bisschen anders ist oder ja, einfach aus dem Rahmen fällt oder sowas, dann kommt dieser Song genauso in unser Repertoire, weil wir dahinter stehen und dass das bis heute unverändert ist.

0: Hab jetzt doch auch noch ein bisschen was gefunden dazu. Also ein bisschen aufbauen auf das, was ihr jetzt gerade vorher gesprochen habt, dass dieser Song so ein bisschen beschreibt, wie wir sind, was das bedeutet auch. Und das finde ich immer sehr, sehr interessant und wichtig bei jeder Band, nicht nur bei uns. Ich finde es immer fantastisch, wenn man bei einer Band oder bei einem Künstler, Künstlerin merkt, dass sich eine Entwicklung irgendwie voranzieht. Also, dass es nicht immer das Gleiche ist. Also nach 10 Jahren nicht immer exakt der gleiche Sound ist. Dass man vielleicht auch spürt, die entwickeln sich musikalisch weiter, gesanglich weiter. Allen Pipapo, was dazugehört, dann würde ich, glaube ich, damals die Hoffnung hegen, dass wir auch 5 Jahre später eine deutliche Entwicklung gemacht haben, dass wir aber uns trotzdem weiterhin treu geblieben sind, so ähnlich wie du es jetzt auch gesagt hast, und dass dann vielleicht dieser Song so ein bisschen einfach nochmal der Schritt weiter ist und dass man es immer merkt. Das hört man übrigens auch, wenn man so unsere erste Platte auch anhört, die Songs von damals, die ich heute immer noch wahnsinnig gern höre, aber jetzt der ist halt einfach dann die Entwicklung schon so ein bisschen vereinend. Vereinend? Sagt man vereinend? Ja, vereinend.
1: Nee, aber das passt auf jeden Fall. Weil, was ist eigentlich für euch für ein Gefühl? Angenommen, ihr seid jetzt auf dem großen Country Festival. Der Song ist schon bei Spotify gespielt worden, ohne Ende. Die Leute kennen UC und ihr steht auf der Bühne und ihr sagt, und jetzt kommt hier unser Song UC und die Menge tobt und singt lauthals mit. Was ist das für ein Gefühl für euch?
2: Grandios. Also tatsächlich, es ist ja auch so, dass wirklich bei den Konzerten auch viele Leute, also zumindest mal wir hören sie, die Songs mitsingen und wir feiern das völlig ab, weil dann hat ja jemand Spaß an diesem Song. Also du singst ja nicht bei was mit, wo du sagst, ja, ganz nett, aber nee, also zum Mitsingen bringt ihr mich da nicht. Und wenn das dann von den Zuhörern selber kommt, dass sie sich motiviert fühlen, mitzusingen, dann ist das das schönste Kompliment, was man haben kann.
0: Absolut.
2: Ja.
1: Absolut. Egal wie schief, weil ich bin ja so eine, die
0: Ja,
1: kann
0: das macht
1: jetzt
0: überhaupt
1: gar
0: gar
1: nicht
0: nicht. Das
1: singen, ja.
0: macht
1: Die
0: überhaupt gar nicht.
1: kann gar nicht
0: Ja,
1: singen und ich bin ja mal gebucht worden, extra weil ich schief singe.
2: okay.
1: Das kann ich echt gut und ich denke immer so, wenn ich vor den so im Publikum sitze und so voll laut mitsinge, dass dann die Künstler so denken, oh mein Gott, ist zwar toll, dass du mitsingst, aber lass es einfach.
0: Nee, das macht überhaupt gar nicht.
2: Nee,
0: Also wir sind ja
2: gar
0: gerade
2: nicht.
0: dabei, wir sind gerade dabei, wir möchten einen Song jetzt demnächst mal machen, der so ein bisschen funky Country ist. Da braucht man schräge Stimmen. Vielleicht
1: Ich
0: kommen wir da
1: komme
0: auf
1: da.
0: die
1: Ich komme
0: zurück,
1: auf
0: ja.
1: euch zu. Keine Frage. Das kann ich mega gut.
0: Und zu
1: Also.
0: deiner Frage vielleicht auch noch, also ist es generell, da wären wir wieder bei dem Thema, ich verbinde ja Musik immer emotional, egal in welche Richtung. Und ich habe ja selber, wenn man auch, selbst beim Proben, aber auch beim Auftritt, ist es sehr, sehr oft, dass ich bei bestimmten Songs, wo ich entweder merke, da haben wir beide jetzt auf der Bühne irgendwie brutale Magie, oder ich merke, da unten triggert es jetzt ein paar Leute an, habe ich immer Gänsehaut. Habe ich immer Gänsehaut.
1: Glaube
0: Und da
1: ich.
0: ist es wurscht, weil du gesagt hast, ist es jetzt, wenn jetzt die Masse mitgeht oder mitsingt, da ist es mir in dem Moment völlig wurscht, ob das eine Person ist, die jetzt da vielleicht unten steht und mit offenen Augen oder Mund oder wie immer oder sogar mitsingt, oder ob es jetzt irgendwie 5.000 wären. Also das macht für mich irgendwie in dem Moment überhaupt gar keinen Unterschied. Wir haben auch schon Auftritte gehabt, gefühlt vor 5 Menschen, und die 5 Menschen waren danach einfach nur Feuer und Flamme, und das waren dann meistens dann die geilsten Konzerte, die man irgendwie haben kann. Also von daher, es muss gar nicht die Masse sein.
1: Und ist auch schwieriger als vor 5.000
0: Ja,
1: Menschen, ne?
0: definitiv. Viel, viel schwieriger sogar. Viel, viel schwieriger.
1: Also ich habe ja selber jetzt auch einen Song geschrieben tatsächlich.
2: Okay.
1: Der heißt Ich halte dich fest. Den habe ich für Bronco geschrieben in dieser Situation, in der wir uns befinden. Und habe dann gedacht, ja, ich habe das Instrumente, ich habe den Text, ich habe ein Problem. Ich kann nicht singen. Also der Text kann noch so schön sein und das Instrumente, aber wenn ich ihm das vorsinge, dann sagt er was auf gar keinen Fall. Da habe ich dann tatsächlich mit einer KI-Stimme gearbeitet. So, der Song wird demnächst noch eingesungen von der Originalstimme, weil ich persönlich KI halt nicht so befürworte, sagen wir es so. Wie ist es bei euch mit der KI?
2: Also tatsächlich Ablehnung. Also ich finde es rein technisch, finde ich es faszinierend. Da gibt es gar nichts, was heute möglich ist. Kein Thema. Aber ich finde, es geht einem, oder ich unterstelle das mal, dass es vielen von uns so geht, gerade zum Beispiel auch in der Country-Szene. Nehmen wir mal als Beispiel. Viele machen jetzt ja ihre Konzertplakate mit KI. das ist cool, da ist Holz drauf, da ist Rauch, da ist ja geile Schriften.
1: Rumble, Thumble, Cowboys.
2: Ja, Wahnsinn. Ja, also das, was du, wofür du einen Grafiker teuer bezahlen müsstest, sieht cool aus. Das ging so vor 2 Jahren oder anderthalb Jahren ging das los. Dann fand ich da auch die Plakate von anderen, fand ich auch cool und habe gedacht, ey, wow, geil, Country Festival, wow, sieht ja echt fett aus. Jetzt kann ich es nicht mehr sehen, weil jedes Ding sieht irgendwie doch immer gleich aus. Also das sieht wirklich, es ist schon gut, aber es ist halt einfach...
1: Der gleiche Aufbau.
2: Es ist der gleiche Aufbau und es ist überhaupt nicht thrilling. Das heißt, also ein ganz normales, schlichtes Plakat, ein Foto von dem Künstler drauf und einfach unten Mittwoch, 17.06. oder sowas, wäre mir dann echt lieber mittlerweile. Und genauso geht es mir bei der Musik auch. Und bei der KI, wir sind ja zum Beispiel auch überhaupt keine Befürworter, also in Bezug auf uns, auch auf andere Bands zum Teil, wenn wir Konzerte hören, was irgendwann angefangen hat vor 10, 15, 20 Jahren, mit den Backing Tracks, also mit Spuren, die eingespielt werden von Musikern, also Dinge, die auf der Bühne nicht passieren. Das heißt, der Song klingt wie von der Platte und du denkst dir, ey, wow, das sind Bläser, das sind überhaupt gar keine Bläser auf der Bühne. Ja, das sind 16 Gitarren, obwohl nur ein Heini auf der Bühne steht. Darauf haben wir keine Lust, weil wir halt wirklich den Wert drauf legen, alles authentisch, also das, what you see is what you hear. Das heißt, das, was du siehst, was wir tun, das ist auch alles auf der Bühne gemacht. Und deswegen ist KI für uns keine Option, auch nicht zur Ideenfindung oder so. Bräuchten wir jetzt KI niemals, weil wir haben so viele Ideen. Wenn da noch welche von der KI dazu kämen, ja, Gott, dann ist ja völlige Eskalation.
0: Absolut. Ja. Und ein Satz noch dazu, da wären wir jetzt wieder, ich komme jetzt immer wieder darauf zurück, zur Emotionalität. Also dadurch, dass Musik sowas Emotionales ist, dass man vor allem im Songwriting ja entweder durch die Melodie oder eben durch den Text, der dann auch transportiert, also eine KI hat keine Gefühle, bums aus. Nee. Es ist einfach so. Und das ist, ihr seid vom Radio, ihr kennt das ja selbst perfekt, ihr bringt Emotionen übers Mikrofon rüber. Das macht eine KI nicht. Eine KI kann nur irgendwas transportieren, was eine Maschine sagt, so ungefähr, aber nicht die
1: Emotion. Oder was immer gesagt wurde.
0: Absolut. Und ja.
3: Komm an mich ran. Ja, dazu meine Frage. Wenn sich ein Musiker als Künstler bezeichnet, dann aber seine Musik über die KI macht, hat das dann wirklich noch was mit Kunst zu tun?
0: Da scheiden sich ja die Geister. Es gibt ja auch digitale Kunst, was jetzt Gemälde und so weiter anbelangt, was man ja dann auch wieder sagt, dann ist es eine digitale Kunst. Streng genommen ist es dann ja auch Kunst. Man könnte jetzt streng genommen sagen, wenn sich jemand mit KI-Systemen so gut auskennt, dass er eben auch tolle Musik kreiert, könnte man theoretisch sagen, dann ist es auch digitale Musikkunst. Ich tue mir damit schwer, da scheiden sich extrem gerade die Geister. Für mich ist es keine Kunst. Es ist für mich einfach nur ein Anwenden von Software, nenne ich es jetzt mal ganz salopp. Aber wie gesagt, gibt es wahrscheinlich von der anderen Seite genug Argumente, die anderes behaupten.
2: Schönes Beispiel, das gibt es seit den 80ern, kamen die ersten Drumcomputer raus. Ich habe tatsächlich noch nie in meinem Musikerleben einen Drumcomputer verwendet, also außer mal zum Üben oder so, dass du halt irgend so einen schlaffen Rhythmus da brauchst und lässt es halt mal mitlaufen oder so, halt früher mal, aber schon viele, viele, viele Jahre nicht mehr, aber nie, um es einzuspielen oder auf der Bühne einzusetzen oder sonst irgendwas, weil eigentlich ist die KI ein weiterentwickelter Drumcomputer, es ist aber nie ein Drummer, ein Schlagzeuger. Und wir haben das jetzt wieder gesehen mit Chris Brush aus Tennessee, ein begnadeter Drummer, der einen eigenen Stil hat. Ich höre ihn wirklich bei jedem Song, der aus Nashville kommt, der auch, was weiß ich, dann in Charts ist oder sonst irgendwas oder in Country Music Charts. Ich höre ihn raus. Obwohl er jetzt sich nicht in den Vordergrund spielt, aber ich höre, wenn er Schlagzeug gespielt hat, und das unterstelle ich mal, würde ich bei einer KI niemals raushören und bei einem Drumcomputer auch nicht, weil das ist Chris Brush, ich höre, wenn der spielt. Und das finde ich faszinierend, dass jemand sein Instrument so spielt, dass er sich nicht in den Vordergrund spielt und trotzdem so ein Signature-Sound hat, nenne ich es jetzt mal, dass du sagst, das ist der Chris hundertprozentig, da lege ich meine Hand für ins Feuer.

0: das fällt uns jetzt ja mittlerweile extrem auf, weil wir uns ja mit dieser Thematik selber natürlich auch extrem beschäftigen, was da so am Markt passiert. Und wir sind da teilweise jetzt leider auch schon ein bisschen versaut. Also wir hören sehr, sehr viele Songs an und gucken uns beide schon an und sagen, oh, Drumcomputer. Oh,
1: Ja.
0: das hat auch kein Gitarrist eingespielt. Du hörst es wirklich raus. Es ist geradlinig. Es ist wenig irgendwie verspielt. Ohne jetzt
1: Fehlerfrei.
0: fehlerfrei,
1: Ja.
0: ohne jetzt irgendwelche Namen von Künstlern oder Künstlerinnen zu sagen. Gerade eine haben wir kürzlich auch mal wieder, als was Neues rauskommt, ist angehört. Da geht der Beat vom Schlagzeug wirklich von vorne bis hinten exakt gleich durch. Da war vielleicht zwar einmal zwischendrin ein drückter Druck, das war's, that's it. Und das ist ja, also entschuldigen, wenn ich das so sage, das ist einfach
1: Das ist
0: stinklangweilig.
1: völlig in Ordnung. Wir waren auch auf einer
0: Ja.
1: Großveranstaltung, wo ihr auch wart, und ich war enttäuscht. Ich war wirklich maßlos enttäuscht, dass wirklich viele Musiker nur noch tatsächlich auf dieses Playback zurückgreifen,
0: Das ist
1: ne?
0: ja, das ist ja das
1: Um halt
0: Witzige.
1: nicht schlecht dazustehen.
0: Ja.
1: Aber hey, ist doch scheißegal, wenn ihr euch mal verspielt. Das ist
0: Natürlich, ja,
1: natürlich,
0: natürlich,
1: ne?
0: aber das finde ich
1: Absolut.
0: das Interessante. Das, was Neudeutsch Backing Track heißt und ja gar nicht so schlimm klingt, hat ja in unserer Generation einfach Playback geheißen und da bist du von der
1: Ja,
0: Bühne gejagt worden. Also nicht
1: richtig.
0: mehr und nicht weniger. Also
1: Ja.
0: Playback war No-Go. Ja, und der Punkt ist ja der, das ist ja auch unser Konzept, dass wir auf der Bühne ja unsere Studiosongs, wo die ganze Band dabei ist, live immer nur als Akustikset spielen. Zwei Gitarren, zwei Mikrofone und ein Stomp, den ich mit dem Fuß bediene oder der Alex mit dem Fuß bedient. Aber wir halten den Rhythmus, also es ist kein Automat, sondern das müssen wir schon mit unserem eigenen Fuß machen, wie ein Schlagzeuger. Und meine Meinung dazu ist immer, wenn ein Song so runtergefahren auf rein akustisch funktioniert, dann ist es ein cooler Song.

0: wenn alles abgeschaltet werden kann. Wir hatten einmal ein Konzert, was wegen Starkregen wirklich mittendrin abgeblasen wurde, ein Open Air. Wir haben dann so ein bisschen zusammengepackt, dann standen noch so ein paar versprengte Leute, also ich glaube 6 oder 10 Leute rum. Und dann haben wir gesagt, sollen wir irgendwie, Anlage ist abgebaut, aber sollen wir irgendwie, dann hat es
1: Unplugged.
0: aufgehört zu regnen. Sollen wir noch für euch 2, 3 Songs akustisch spielen? Oh ja, dann haben die sich auf die Bühne gesetzt. Wir saßen auf der Bühne, haben 2, 3 Songs gespielt. Dann kamen noch mal 10 Leute. Also am Ende, um es kurz zu machen, waren es 50 oder 60 Leute, die auf dieser Bühne auf dem Hintern saßen. Wir saßen da auch. Es war nichts angeschlossen. Wir hatten kein Mikrofon, gar nichts. Und wir haben das komplette Konzert nur, also komplett unplugged gespielt. Und
1: Mega.
0: es hat funktioniert. Und das hatte eine ganz eigene Magie, aber das funktioniert halt nur, wenn dieser Song auch ohne Backing-Tracks, also
1: Richtig,
0: ohne Playback funktioniert. Und das
1: ja.
0: ist der
1: Und das
0: Punkt.
1: scheint bei euch so zu sein.
0: Ja, ich hoffe
1: Also
0: es mal.
1: ja,
0: Also
1: auf jeden
0: uns
1: Fall.
0: fällt's ganz gut.
1: Ich
0: Also.
1: war ja schon ganz enttäuscht. Das ist ja am Wochenende jetzt für alle, die sich dazugeschaltet haben. Wir sind zurzeit am Bodensee, haben ein Interview mit der Band Lakestaff. Und vor 2 Jahren habt ihr auf dem Regenzer Hafenfest gespielt.
2: Stimmt.
1: Und dieses Jahr nicht. Ich bin enttäuscht.
2: Wir auch.
1: Lieber Veranstalter vom Bregenzer Hafenfest.
0: Also,
1: Raute Bregenzer Hafenfest. Hashtag.
0: da muss man tatsächlich dazu sagen, also wir haben wirklich sehr, sehr schöne Gigs, da können wir uns also nicht beschweren. Und ich habe auch absolut Verständnis für Veranstalter. Natürlich, wenn irgendwo ein tolles Konzert ist oder so, dann hast du da natürlich Bock, das zu wiederholen. Aber aus Sicht des Veranstalters sehe ich es schon auch so, dass du dir sagst, hey, die Jungs waren cool oder keine Ahnung, die oder die Band war mega. Aber ich will natürlich auch andere Bands auf der Bühne haben.
1: Abwechslung.
0: Also, weil ich meine, sonst kommst du ja nie mehr vom Fleck, weil wenn du immer die

0: Es ist so lustig. Wir haben ja gerade von Addison Johnson gerade gesprochen. Wir machen ja auch immer so Kurzinterviews auf unserem Insta-Kanal mit anderen Künstlern. Und genau die Frage haben wir gestern Addison Johnson gestellt. Und als ich es ausgesprochen habe, dachte ich, ich wüsste selber nicht, was ich darauf antworten soll. Es gibt sehr, sehr viele. Also ich komme eher aus dem Rock-Bereich.
1: Deswegen ja auch Country oder Rock.
0: Ja, es gibt ja so viel grandiose Songs. Einer meiner Lieblingssongs war definitiv in meiner Jugend und Kindheit Nothing Else Matters. Ich höre den heute noch so, so gerne, obwohl ich den wahrscheinlich Milliarden Mal gehört habe. Da muss ich immer wieder sagen, das ist definitiv einer, aber auch keine Ahnung, Stairway to Heaven, auch so ein Brett. Also,
1: Oh
0: ach,
1: ja.
0: da gibt's so viele. Aber wenn ich bin eine Waage, ich tue mir mal schwer zu entscheiden. Ich entscheide mich jetzt aber trotzdem. Nothing Else Matters von Metallica.

0: Und Klaus,
1: Okay,
0: du?
1: ich tatsächlich keinen, den ich selber gerne geschrieben hätte, weil ich mir sage, nee, den hat derjenige geschrieben und
0: Oh.
1: ich feiere das Ding.
0: Wer
1: Tatsächlich,
0: nur wette, hätte
1: du fällst mir hier in den Rücken. Nein, nein, überhaupt nicht. Überhaupt nicht. Nee, aber also wirklich, ich feiere das und finde das eine wahnsinnige Leistung, weil man darf sich eines oder man darf eines nie vergessen. Wir haben ja im Prinzip alle Musiker unsere 12 Töne. Und aus diesen machen wir ja alle etwas anderes seit, ich wollte schon sagen, Jahrmillionen, so lange gibt es uns noch nicht, aber also schon ewig. Also von der Klassik über, keine Ahnung, irgendwelche Musik von Aborigines bis hin zu Pop, bis hin zu Rock, bis hin zu Death Metal. Wir haben alle nur die gleichen Töne zur Verfügung. Und wenn man sich überlegt, diese Kreativität, dass man aus diesen in Anführungszeichen wenigen Tönen alles, was wir an Musik haben, formen kann, dann finde ich das eine menschliche Leistung, die mich weghaut. Und deswegen, wie gesagt, sage ich, jeder, der da was draus macht aus diesen Tönen und was Eigenes draus macht, feiere ich völlig, aber ich mache mein eigenes Ding.
0: Okay, so fast das Abschlussstatement. Noch eine Frage: Welchen Country-Song könnt ihr nicht mehr hören?
2: Oh.
1: Oh.
2: Oh. Also,
0: Welchen
2: live,
0: Country-Song
2: also
0: habt ihr euch überhört? Sagen wir es
2: sagen wir
0: so.
2: es mal so, live gecovert, Wagon Wheel.
1: Ja, tatsächlich, ich liebe diesen Song.
2: Darum habe ich gesagt, war
1: Live, ja.
2: live gecovert, deswegen
1: Ja,
2: sage ich.
1: live gecovert, aber es ist natürlich schon ein echt ausgelutschtes Ding. Wobei ich bis heute bei Wagon Wheel sagen muss, es ist so ein guter Song und er ist ja eigentlich, also wenn man ihn ganz neutral betrachtet, ich sag's überspitzt, ist er ja hundslangweilig, weil das Ding läuft ja von vorne bis hinten durch. Es gibt ja keine Bridge, es gibt ja gar nichts. Also es ist ja einfach, also Strophe, Refrain, ist ja alles immer das Gleiche. Dass der aber trotzdem so gut und so spannend ist, da ziehe ich auch den Hut, wo ich sagen muss, dass du so eine Melodie oder so ein Ding raushaust, was einfach durchlaufen kann und was Milliarden von Menschen, behaupte ich jetzt mal, mitnimmt. Hey, alle Achtung, wow, okay. Aber es stimmt schon, also live tue ich mir mittlerweile auch sehr schwer.

0: Also bei mir ist es tatsächlich so, ich habe ja jahrelang DJ gemacht, jahrelang, jedes Wochenende lang. Und ihr könnt euch vorstellen, welcher Song der Song war.
1: Country Roads.
0: Richtig. Und irgendwann gab es mal eine Werbung, ich weiß gar nicht mehr, welche das war, weißt du das noch, Bronco? Da waren auf jeden Fall dann, es lief Country Roads und dann mäh, sind da so eine Schafe vorbeigelaufen. So, und
1: Okay.
0: jedes Mal, wenn jetzt eine Band auf der Bühne stand
1: Hörst
0: und
1: du die
0: Country,
1: Schafe?
0: habe ich diese Schafe gehört und habe dann irgendwann mal mir dieses Mikrofon genommen mit meinem Kollegen damals zusammen. Und da haben wir dieses mäh. Die Band hat aufgehört zu spielen. Die konnten nicht mehr vor Lachen, weil jeder kannte diese
1: Okay,
0: blöde
1: okay.
0: Werbung mit Country Roads und den Schafen und das war so passend. Ne?
1: Ja,
0: Und
1: sehr
0: der
1: cool.
0: Song ist eigentlich so ein tolles Werk.
1: Ja,
0: Ja,
1: absolut.
0: kann
1: Auch,
0: man nichts
1: absolut,
0: sagen, aber
1: ja.
0: live muss ich ganz ehrlich sagen, als ich gestern dann Country Roads, ich muss halt immer so lachen, wenn ich diesen Song höre.
1: Ja.
0: Ne? Einfach diese, also es ist bei uns schon immer eine Mountain Mama und naja, egal. Ist halt so, ja, ein paar Anekdoten. Gibt es noch eine lustige Story, die euch passiert ist auf der Bühne? Oh, peinlich oder so. Dass ihr sagt, sowas passiert, weiß ich, hat eine Wespe in die Lippe gebissen oder so.
1: Nee,
0: Also.
1: wir hatten neulich, ist jetzt noch gar nicht lang her, eine ganz lustige Situation, dass bei einem Song, bei dem das Publikum auch tatsächlich mitsingen kann, mein Bandkollege, bester Freund und Kumpel Alex die Bühne verlassen hat, um sich einfach mal chillig ins Publikum zu setzen. Ich saß oben, habe den Refrain weitergedudelt, habe den Refrain weitergesungen und ich dachte mir, okay, also irgendwann wird er ja wieder kommen. Es verging eine Minute, es vergingen 2 Minuten, es vergingen 3 Minuten. Ich habe gedacht, jetzt einmal, was soll das? Ich habe dann ins Mikrofon gerufen, Alex, du Hund, komm mal wieder auf die Bühne. Und dann kam er auch wieder an und dann war der Song auch zum Glück irgendwann zu Ende. Aber da habe ich auch gedacht, okay, ich weiß nicht, wer beendet das jetzt hier. Aber es war ganz nett,
0: Ja,
1: ja.
0: es war auch schön mal zu beobachten, wie er da, es war eine relativ große Bühne, wie er da ganz allein verloren da oben dann saß. Also, du hast mir schon auch ein bisschen leid, aber
1: Butterseelen
0: ja,
1: allein heißt
0: Butterseelen
1: es. Aber ein
0: allein.
1: bisschen, oder?
0: Butterseelen,
1: Butterseelen.
0: ja, Butterseelen.
1: Ja.
0: Und schon mal einen Text vergessen
1: Butter
0: auf der
1: beide
0: Bühne?
1: Seelen.
0: Ja. Schon mal einen Text vergessen auf
1: Ja,
0: der Bühne oder
1: ständig.
0: vergessen, wie der Song geht oder so?
1: Ständig. Also es ist ja mal ganz lustig, unsere Lebensgefährtinnen, die uns ja immer zu 1000% unterstützen, die kennen ja teilweise, habe ich das Gefühl, immer die Texte besser wie ich. Und wenn ich dann irgendwie plötzlich vom Text weg, ich bin auch so einer, Hund läuft vorbei und schon raus, so ungefähr. Ah, schöner Hund. Dann singen die unten natürlich schon gefühlt immer mit und dann gucken, sehe ich schon immer, wenn sie dann merken, jetzt habe ich irgendwas anderes genommen, dann gucken sie sich immer beide schon so an, so aller, okay, was macht er jetzt da drüben jetzt schon oder da oben? Ja, das passiert schon immer wieder mal, aber ich rette mich dann immer mit immer irgendwie, yeah, oder sowas und dann ist schon wieder cool. Oder bei einem Song war ich kürzlich mal, war ich komplett raus, muss ich zugeben, da war ich komplett raus, da war irgendwas, keine Ahnung, ich habe nicht mal reingefunden und ich habe halt immer so quasi nach einem Drittel der Strophen habe ich immer deinem Klaus schon die Info gegeben, ab in den Refrain. Und er war total irritiert, weil er immer gedacht hat, oh, wenn der Alex sagt, ab in den Refrain, dann will er, dass der Song kürzer wird. Seine Stimme ist jetzt weg, so ungefähr. Er hat schon Panik gehabt und dabei habe ich einfach völligen Texthänger aber gehabt.
2: Ja,
0: Der Song
2: und
0: ging halt dann
2: dazu,
0: nur noch.
2: also dreimal wirklich nach einem halben Vers sind wir direkt in den Refrain rein und dann dachte ich, ja, okay, klar, warum nicht? Und habe gedacht, okay, wir haben aber ja noch 10 Songs vor uns, das kann ja heiter werden. War aber gar nicht das Problem, eben, dass die Stimme langsam abgenippelt ist, sondern weil er irgendwie raus war. Und also es ist tatsächlich so, ich glaube, jeder Musiker kennt es. Es gibt eine einzige Gefahr auf der Bühne. Und zwar, du darfst dir niemals, niemals, niemals zwischendrin die Frage stellen, egal ob du den Song schon 1000 Mal gespielt hast oder 10.000 Mal, du darfst dir nicht die Frage stellen, was tue ich hier? Wenn du dir diese Frage ganz kurz stellst und dadurch, dass jeder weiß, dass du dir diese Frage nicht stellst, das ist wie, denk nicht an einen rosa Elefanten, bumm, da ist er. Ja? Und wenn du eben denkst, ich darf nicht denken, was ich hier tue, dann denkst du so, wow, Mist, jetzt bin ich genau in dem Ding und dann musst du dich echt höllisch konzentrieren, dass es weitergeht. Aber tatsächlich ist es so, also diese Frage, die killt mich, wenn die mir
0: Absolut.
2: in den Sinn kommt und wenn sie schon so angeschlichen kommt. Ich merke es mittlerweile schon, wenn sie angeschlichen
0: Ja,
2: kommt.
0: ja. Nur die Vorahnung
2: Ja,
0: schon.
2: ich drück die echt weg. Also das ist
0: Oder eins war bei mir ja auch zwecks Texthänger. Wir haben einen Song ja Let's Get Lost, das war die letzte Single, die wir auch rausgebracht haben. Und da gibt es ja Looking Out the Window, Rain is Falling Down.
1: Und dann haben wir im Strandhaus, auf der Strandhaus-Stage ein Konzert gespielt und dann draußen hat es zum Schütten angefangen. Ich gucke in dem Moment raus und dann liefen auch noch Menschen vorbei, die sich halt da geduckt haben vom Regen. Und ich fand es in dem Moment so lustig, dass sie diese Textzeile gerade singen und die da draußen nass werden. Ich war raus.

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1: Und schon mal schnell. Oh Mann, aber es gibt schon so tolle Sachen. Jetzt noch eine Abschlussfrage. 16.12. im Strandhaus, das letzte Mal, das letzte Konzert. Also nicht, weil ihr aufhört, sondern das Strandhaus ist dann nicht mehr unter deinen Händen. Wie sieht es dann weiter aus mit der Strandhaus-Stage?
2: Also es ist so, die Strandhaus-Stage, da gibt es wahrscheinlich, Schrägstrich eventuell, Schrägstrich vielleicht ziemlich sicher, mal schauen, eine Fortsetzung, weil die Leute feiern dieses Ding. Ich meine, mir oder uns macht das auch Höllenspaß. Und es gibt da schon Bewerber für die Stage, dass wir die dort weiterführen. Also insofern mal abwarten. Ich kann es noch nicht hundertprozentig versprechen, weil wir wollen natürlich auch noch mehr Zeit, noch mehr Energie in Lake Stuff stecken. Wir haben da auch noch ein paar sehr coole Ideen, die nächstes Jahr aktuell werden. Dazu später mehr. Das nennt man Cliffhanger, was ich jetzt gemacht habe. Aber wie gesagt, mal abwarten. Aber
1: wie war das? Yeah, yeah, yeah.
2: Yeah, yeah, yeah. Genau. Ich denke, es wird schon eine Fortsetzung geben. Und ja, die Leute feiern es auch und das freut mich natürlich auch sehr und deswegen.
1: Aber trotzdem sollen alle am 16.12. auf jeden Fall kommen.
2: Nee, also die Strandhaus-Stage an dem Ort, in dem Ambiente, die endet. Das ist ja ganz klar. Und wir haben für den Abend tatsächlich auch schon ein paar Überraschungen im Köcher, die, glaube ich, auch für Leute, die uns schon lange kennen, die auf vielen Konzerten waren, tatsächlich auch für die überraschend sein wird und oder sein werden. Und ja, lasst euch überraschen. Also jeder, der Zeit und Lust hat, ihr seid herzlich eingeladen.
1: Man weiß das nie so bei den Berlinern, ne?
2: Ja. Die tauchen ja unvermittelt auf und erzählen einem dann, dass sie schon seit Sonntag da sind. Genau. Ist ja verrückt.
1: Aber und wir haben heute Mittwoch, ja.
3: Absolut. Also wir sind auch schon sehr, sehr gespannt auf diesen Abend. Also wir haben auch beide ein bisschen Respekt davor, weil ich habe es ja vorher erzählt, ganz am Anfang, ist ja im Prinzip die Geburtsstunde, war zwar auf dem Schiff, aber zum ersten Mal die Instrumente, die Lake Stuff quasi zusammen in die Hand genommen hat, war natürlich im Strandhaus. Aber als wir im Restaurant-Lockdown, im Gastro-Lockdown dann dort zum ersten Mal gejammt haben, also von daher, wenn man so möchte, war ja der
1: Geburtstag
3: war ja dann schon irgendwie im Strandhaus. Von daher, das wird schon auch für uns durchaus emotional.
1: Es ist ein Mittwoch, richtig?
3: Es ist ein Mittwoch, ja.
1: Da müssen sich die Berliner aber ganz schön was einfallen.
2: Ja, auf jeden Fall. Ihr könnt ja wieder am Sonntag kommen. Das macht er ja so gerne. Also am Sonntag davor.
1: Wir bedanken uns bei euch. Möchtet ihr noch irgendetwas loswerden?
3: Erstmal vielen, vielen Dank, dass wir wieder bei euch sein durften. Bei euch in der Sendung ist immer wieder schön. Wir haben ja doch schon das ein oder andere gemacht. Was möchten wir weitergeben? Habt Freude mit unserem neuen Song. Hört ihn rauf und runter. Wir hoffen, er motiviert euch. Wir hoffen, er wird euch emotional mitnehmen.

0: bleibt uns der richtigen Musik musikalisch treu. Verfolgt uns gerne auf Insta, auf legstaff.music. Da seid ihr immer auf neuestem Stand, was bei uns Legstaff auch passiert. Ein bisschen angetriggert hast du es eben. Wir wollen nächstes Jahr noch mal ein bisschen mehr Gas geben. Bis nächstes Jahr auch 2 Wochen. Das dürfen wir vielleicht an der Stelle schon mal verraten. 2 Wochen auf Norwegen-Tour auch unterwegs. Also wir haben vieles, vieles vor. Also von daher freuen wir uns über jeden, der ein bisschen die Reise von Legstaff begleitet. Jetzt habe ich schon wieder ein bisschen Gänsehaut, weil es einfach für uns nicht selbstverständlich ist. Es ist so emotional
1: ja, bei mir, was ist denn so, los? Ja, keine Ahnung.
2: Aber wir da sind.
1: Aber wie gesagt, die Norwegen-Tour, das wird auch ein outstanding Ding. In und um Oslo, aber auch runter bis nach Südnorwegen, wird, glaube ich, grandios, weil die Norweger, ich war da vor ein paar Jahren mal, die lieben Rockmusik, die lieben auch Country. Also ich glaube, es wird cool.
2: Ich glaube auch.
1: Also, und selbst wenn es nicht cool wird, Norwegen ist cool.
2: Und aus Norwegen kann man natürlich auch in Berlin anrufen und dann können wir einfach mal so eine kleine Live, wie wir es damals aus Nashville gemacht haben.
1: Auf jeden Fall.
2: Aus dem Kleiderschrank, oder wo war das?
1: In Nashville waren wir ja tatsächlich im Kleiderschrank, dass die Raumakustik besser ist. Ja. Okay, ja, das lassen wir uns wieder was Schönes einfallen. Ja.
0: You'll see.
1: You'll see.
2: Dann von mir noch ein Tipp an alle Hörer. Schaut unbedingt vorbei, weil es gibt so mega geniale Merch-Sachen von der Band. Also ich sag euch, die Jungs sind so verrückt. Schaut einfach vorbei. Man kann sich, glaube ich, gibt es schon Swings oder sowas von euch? Oder?
0: Gute Idee.
1: Ja, also das noch nicht. Das Abgefahrenste, was
2: sonst ist, hätte ich gesagt, von Unterhose bis Jacke, alles da.
1: Ja, also tatsächlich, wir haben jetzt neue auch Tanktops und so weiter für die Girls. Und also,
2: was sind Tanktops? Das musst du erklären. Es gibt auch ältere Hörer wie mich.
0: Früher hätte ich gesagt, Unterhemd.
1: Ja, Leibchen.
0: Leibchen.
1: Nee, also Tanktop ohne Arme und...
2: ohne Kekse.
1: Ja, genau. Und wie beschreibt man Tanktop? Ja, Googles. Googles einfach. Und verschiedene andere Sachen. Eine witzige Sache, die wir aber jetzt nicht im offiziellen Merch haben, aber ich glaube, das lustigste, also für mich immer noch lustigste Merch-Teil, was wir im Sortiment, oder nicht im Sortiment haben, sondern was wir selber besitzen. Der Alex hat es meiner Frau und mir mal geschenkt und sich natürlich auch. Das sind Badelatschen mit Legstaff drauf, die aber richtig, also die wirklich cool aussehen. Also im ersten Moment dachte ich, oh, Badelatschen, oh, wow, krass, sowas kann ich ja nicht anziehen. Die sehen richtig gut aus und die sind mega bequem. Ja. Und also das ist aber, glaube ich, das Krasseste.
2: Mit Socken oder ohne Socken?
1: Bitte? Man kann die auch mit Socken
0: anziehen. Man kann beides. Aber die werden irgendwann definitiv sogar den Weg auch in den Store finden, weil mir werden so viel drauf angesprochen und der Bedarf ist scheinbar da.
1: Ja, der Bedarf ist da.
2: Aber ich glaube, jetzt ganz neu sind ja auch die Sonnenbrillen. Ne? Habe ich gesehen, nicht mit Stärke, leider.
0: Ja.
2: Sonst hätte ich tatsächlich zugegriffen, weil bei euch hier im Süden ist ja doch mächtig warm.
0: Ja,
2: und dann neue Caps gibt's, ne?
1: Neue Caps gibt's in auch, neuen Farben, ja. Feiern wir auch schwer selber.
0: Und apropos Tanktops, die sind jetzt aber im Moment noch nicht im Store, aber die kommen jetzt in Kürze, weil das Design hat noch ein bisschen länger gedauert. Das Cover von UC ist ja auch ein sehr spezielles Cover, also da könnt ihr euch nächste Woche auch noch drauf freuen. Und die neuen Shirts, das ist dann auch quasi das Cover von UC, kommt mega geil raus.
1: Als tatsächlich ab nächstem Jahr, also Norwegen ist der Start, ist You'll See Tour 2027/28. Das heißt, das ist quasi auch der aktuellste Merch dann zu dieser Tour und freuen wir uns sehr drauf. Ist wieder ein ganz neuer Style auch beim Merch und sehr lässig. Cool. Doch.
2: Also ihr dürft gespannt sein, liebe Hörer.

0: Hi, hier ist Lake Stuff aus Linda und wir haben eine neue Single im Gepäck.
1: Mittlerweile die 11. übrigens und die rockt richtig You'll See. Da hören wir jetzt mal rein.

ist schon wieder passiert. Es ist schon wieder mal passiert, liebe Freunde der Nacht. Es ist schon wieder Dienstag. Und das heißt wieder, wir sitzen wieder gesellig in lustiger Runde auf meiner virtuellen Studio-Couch und genießen mit mir zusammen das Schönste der Welt, nämlich Country-Musik. Naja, Eis essen ist vielleicht schöner, aber Country-Musik ist auch schon sehr schön. Und das Ganze bis Mitternacht, liebe Freunde, und davon reichlich, gell? Ja, wir halten uns nicht lange auf mit Vorgeplänkel. Wir starten mit A wie Amber Lawrence und ihr Song nennt sich Wreckin' Ball. Müssen wir uns nicht vorstellen, wie jemand hier mit so einer Abrissbirne kommt. Oh.

das war jetzt quasi schon wieder mal Country von A bis Z. Von Amber Lawrence bis Zane Lewis hier. She's got it going on. Nannte sich der eben gehörte Titel. Ja, nochmal herzlich willkommen. Schön, dass ihr wieder dabei seid bei einer neuen illustren Ausgabe und auch chaotischen Ausgabe von In die Nacht hier auf unserem Lieblingssender countrymusic24.com, der Sender für Sachen Country. Weltweit eigentlich, ja, kann man das empfangen, weltweit. Man wird mich vielleicht nicht überall verstehen, ja, zum Beispiel in Lampukistan tun sie sich ein bisschen schwer,

aber so hier zumindest schon. Ja, wir haben wieder viel vor. Ja, wir gucken wieder mal auf News, was passiert ist, was müssen wir wissen, dass man morgen mitreden kann. Wir schauen natürlich auch wieder auf die aktuellen Top 25 der aktuellen Hot Country Billboard Single Charts in der zweiten Stunde. Wie üblich machen wir das, ja, ab 23 Uhr. Vielleicht bin ich sogar pünktlich um 23 Uhr dran mit den Charts. Das weiß ich, das entscheide ich immer so. Je nach, eigentlich entscheidet es die Playliste. Hm? So, dann natürlich meine Wunsch- und Grußbox. Hört auf den Namen rainer@countrymusic24.com oder benutzt die Wunschbox auf unserer Webseite. Natürlich kennt ihr das schon seit 2007, seit ich hier diese Sendung mache. Wisst ihr das natürlich alles ganz genau. So, wir machen weiter im Programm. Hier ist Poco. Bisschen über den Tellerrand rausschauen. Der Titel nennt sich Call It Love und das ist ein ganz grooviger Gitarrenlick am Anfang. Der ist, wenn man mal im Ohr hat, dann geht er eigentlich nicht mehr raus. Viel Spaß mit dem Ohrwurm.

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1: Hui, hui, hui, das ist mal wieder Headhunter-Style. Kentucky Headhunters. Dann Texas Country von der Band Midland, selbstverständlich.

Das ist die Band Blackberry Smoke. Nobody gives a damn. Keiner schert sich drum. Aber ich habe hier was Tolles von Megan Maroney auf ihrem Album Cloud. Gibt es einen Titel, der nennt sich Medicine und der wird jetzt mal von mir direkt ins Ohr verabreicht. Wie nennt man das ins Ohr? Intra, Auris, keine Ahnung.

Texas Country mit Mr. John Wolf hier bei countrymusic24.com. Ihr hört In die Nacht mit dem Rainer. Und da seid ihr natürlich goldrichtig, wie ich finde. Hm? Ja, Roseanne Cash, die Tochter des legendären Johnny Cash, ja, die ist auch in der Musikszene ein bisschen unterwegs, wie man weiß. Momentan zwar nicht so viel, weil der Arzt hat gesagt, nö, du bleibst mal schön zu Hause und du performst jetzt mal nicht eine Weile. Ne? Ja, das hat es jetzt bekannt gegeben, musste ein paar Termine absagen wegen unerwarteter medizinischer Zwischenfälle, ja. Was genau, das weiß man jetzt nicht so, aber man hört doch immer auf den Doktor. Ja, die vierfache Grammy-Siegerin bleibt zu Hause, ja, und kuriert sich ein bisschen aus. Ein paar Konzerte sind davon betroffen, unter anderem auch die Konzerte, die Tourkonzerte mit John Leventhal. Ja, leider nicht. Ja, Wyoming und andere Termine müssen verschoben werden. Momentan hat sie quasi nicht viele Meilen zu gehen. Ja. Und das ist eine sehr geschickte Überleitung auf den Titel, der da heißt Not Many Miles to Go. Hier ist Roseanne Cash für euch. Hm? Das war eine gute Überleitung.

unverkennbar, die Band Midland mit Fast Hearts and Slow Towns. Wir bleiben musikalisch noch ein bisschen in Texas mit zum Beispiel der Randy Rogers Band und Cody Widener hinterher. Erstmal die Randy Rogers Band. Crazy People, verrückte Leute gibt's. Ja, allerdings.

yeah, little brown bottles. Was meint ihr dann nur, was da drin ist? Ich habe eine Vorstellung, aber ich sag's euch nicht. Cody Whitner und Long Brown Bottles, Country Musik aus Texas, hier bei In die Nacht, liebe Freunde. So, Riley Green hingegen, zu dem kommen wir jetzt, das ist ja wahrscheinlich einer der momentan gefragtesten Junggesellen in der Country-Szene. Ja, warum ist er denn noch nicht liiert? Warum hat er denn keine Freundin? Ja, weiß er selbst nicht. Ja? Man hat ihn gefragt, was er denn gerne hätte. Ne? Ob sie zum Beispiel aus Nashville kommen kann oder aus seinem Heimatstaat Alabama. Da sagt er, ja, ihm ist es egal. Also der ist da wirklich hemdsärmlich unterwegs. Aber er hat gesagt, es gibt zwei, ich nenne es in der IT Firewalls, es sind zwei Instanzen zu durchfahren, damit die Holde auch okay ist. Und zwar ist es Carl und seine Mom. Ne? Also Carl, das ist sein Hund. Ne? Und seine Mutter. Die zwei, wenn grünes Licht geben, dann steht der Liebe nichts im Weg, sagt er. Riley Green. Er hat schon gescherzt und hat gesagt, ja, man kann mal eine Reihe Aspirantinnen aufstellen und lässt mal den Hund los und der wird dann schon die richtige Person raussuchen, weil Hunde haben doch ein sehr gutes Gespür. Manchmal, was die Leute angeht, gell? Hier ist er mit If I Didn't Wear Boots, Mr. Riley Green.

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1: Honky tonk feeling here mit Justin Moore und he can't even bait a hook, liebe Freunde. Ja, Lainey Wilson ist wieder am Start, ja, und wo, sage ich euch genau. Und zwar bei den 2026ern. Zahlen lesen ist doch schon eine Kunst. Bei den CMA Awards in diesem Jahr, weil die finden nämlich auch wieder statt. Und Lainey Wilson hat wieder die große Ehre, durch den Abend zu führen als Hauptmoderatorin. Sie hat das schon mal mit Luke Bryan und Peyton Manning gemacht im Jahr 2024. Und letztes Jahr war schon quasi ihr erster Soloflug bei den CMA Awards als alleinige Moderatorin sozusagen. Ja. Die größten Nominierungen, ja, es ist noch nicht bekannt gegeben, wer nominiert ist. Das erwarten wir dann ja, vielleicht bald, ja, Mitte, Ende September kommt es dann wahrscheinlich raus. Es ist noch nicht bekannt, wer alles die Preise ansagen wird und wer performen wird. Das wird alles noch bekannt gegeben in Bälde, denke ich mal. Ja. Lainey Wilson hat selber auch schon CMAs heimgetragen. 12 Stück an der Zahl, inklusive New Artist, Music Video, Female Vocalist, Album, Musical Event of the Year und auch Entertainer des Jahres hat sie schon mit heimgebracht. Und warum? Weil Country ist wieder cool again. Hier ist Lainey Wilson. Country is cool again. Da ist was dran. Es war nie uncool eigentlich. Ne?

Country School Again. Lainey Wilson ist das hier für euch gewesen. Ihr hört schon, es ist 23.01 Uhr in den Country Music 24 Land. Wir gucken auf die aktuellen Hot Country Billboard Single Charts dieser Woche. Was ist denn schon mal wieder ein bisschen passiert? Ja, schauen wir mal. Ein bisschen drüber fliegen. Tun wir die 24 hier. Carry On, das ist ein Song von Kenny Chesney aus dem Album Silver Sands Marina. Nach unten gegangen ist er, der Kenny. Die 23 hat auch Boden verloren. Don't Tell On Me heißt der Song von Jason Judge, Jimmy Aldean. Nach unten ist er gegangen. Ja, 22 auch Abwärtstrend. Mexico Honey nennt sich der Song von Casey Musgraves. Aus dem Album Middle of Nowhere, die 21 neu eingestiegen. Coats of Many Color von Dolly Parton. Ja, warum nur? Ja, posthum steigen jetzt auch wieder mal ihre Charts, ihre Songs in die Charts. Da sind deren mehrere vorhanden, wie wir gleich feststellen werden. Ja? Lainey Wilson eben gehört, ist auf der 20 zu finden im Duett mit John Mayer, der Titel Phone Keys Wallet. Kojo, Cody Johnson, Take Me Back, Leave Me There aus dem Album Banks of the Trinity hat sich auf der 19 eingenistet. Von der 14 ist er darunter. Luke Combs auf der 18 mit Rethink Some Things. Und ja, dann schauen wir mal, was wir spielen aus dieser unteren Riege. Zum Beispiel Jason Aldean, Don't Tell On Me, nennt sich der Song, die 23. Und danach zählen wir hoch. Bis zur Nummer 1 nach Jason Aldean hier.

ist ein bisschen nach unten gerutscht. Auf der 12 und auf der 11 finden wir auch Dolly Parton wieder. Auf der 12 ihren fast größten Hit. I Will Always Love You. Wir sind eigentlich alle groß. Ne? Und auf der 11 dann Island in the Stream, das Duett mit Kenny Rogers in diesem Fall. Die 9 belegt Be By You. Das ist ein Song von Luke Combs aus dem Album The Way I Am. Auf der Nummer 8 und auf der 7 nochmal Dolly mit 9 to 5 und natürlich mit Jolene. Auch Riesenhits. Ja. Die Nummer 6 gleich geblieben zur Vorwoche. Be Her nennt sich der Song von Ella Langley aus dem Album Dandelion, gerade eben schon erwähnt. Hat auch ein paar Songs drin. Auch auf der 5 ist sie zu finden mit diesem Album. I Can't Love You Anymore, der Song mit Morgan Wallen im Schlepptau. So, dann gehen wir auf die 3-2-1 Bronze, wie letzte Woche auch an Taylor Swift zum Soundtrack Toy Story 5, der Song I Knew It, I Knew You. Dann haben wir auf der 2 Boston, der Song von Stella Lefty aus der EP. Eine EP, Is This Heaven? Oh, auf der Nummer 1 seit gefühlt einer Ewigkeit und noch länger. Choosing Texas, ein wirklich gar wunderschöner Song von Ella Langley, auch aus dem Erfolgsalbum Dandelion, hat sie doch auch ein paar Charts, aber Dolly, glaube ich, hat mehr Songs in den Charts zurzeit. Momentan. Aus Gründen, leider. So. Ich denke, heute spielen wir es mal wieder. Die Nummer 1, Ella Langley, Choosing Texas. Geschrieben auch von unter anderem Miranda Lambert, der texanische Wirbelwind, bürgt ja auch mal für Qualität.

0: Ist das toll. Mir gefällt es immer noch, gell? Das waren die Charts für diese Woche und nächste Woche gibt es selbstverständlich neue. Aber na, nächste Woche bin ich nicht live, weil da komme ich gerade erst aus der Gstaweizheim vom Country Night in Gstaad. Da bin ich nicht, aber übernächste Woche, da bin ich dann doch wieder mal live, mehr oder weniger. So, wir kommen jetzt nach was?
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das ist auch so ein Stimmchen hier, Mr. Vince Gill. Und sein Song I Still Believe in You, das ist der Titeltrack des gleichnamigen Albums von ihm. Das war seine erste Nummer 1 am 5. September 1992, also fast auf den Tag genau, 34 Jahre her, war dieser Song auf der Nummer 1 der damals aktuellen Hot Country Billboard Single Charts. Ja. Vince Gill hat er vorher schon in den 80ern als Sänger der Country Pop Band Pure Prairie League schon Erfolg gehabt und hat auch Top 10 Hits abgeliefert wie Let Me Love You Tonight, hat sich dann doch von der Band getrennt, um eine Solo-Karriere anzustreben, mittlerweile schon 19 Top 40 Singles als ein Solo-Akt rausgehauen, aber dann kam I Still Believe in You und das war die Leadsingle von eben seinem Album des gleichen Titels am 29. Juni 1992. Ja. Inspiriert wurde dieser Song übrigens von persönlichen Belangen, sagen wir mal, seine eigene Ehe, ja, und da hat er praktisch sein eigenes Commitment in einen Song geschrieben, I Still Believe in You, schöner, glaube ich, kann man es gar nicht mehr ausdrücken, gell? So, Vince Gill von 1992 war das, immer noch schön und zeitlos.

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So, das war Keeney Thomas und Gloryland. We run away to Gloryland. Der nächste Song ist von Billy Joel. Ja. Aber in der Country-Version von Robert Mitchell. You may be right. Ja. Groovy, crispy, crunchy. Zum Mitwippen und mitklatschen und mit Fuß tippen.

Mr. Tim McGraw. Sein Song Home. Aus dem Album Tim McGraw und die Dancehall Doctors. Ja, das war das erste Album, das er mit seiner eigenen Roadband aufgenommen hat. Und zwar hat er darauf bestanden, dass er da seine Roadband mit dabei hat. Die Dancehall Doctors, die begleiten ihn nämlich schon die ganze Zeit auf Tour. So, wir drehen das Rad der Zeit ein Stückchen zurück. Und zwar 51 Jahre. Heute vor 51 Jahren auf der Nummer 1 in den aktuellen Charts, in den damaligen Charts. Könnt ihr es raten, schätzen oder so? Ich verrate euch die Lösung hier. Thank you.

die allseits beliebte Zacharias Braunkapelle mit Family Table. Fast schon ein bisschen Summer Shine Groovy Crispy Song. Da machen wir noch einen hinterher von Mountain Rio. Der nennt sich Suntanned Bikini Girls. Passend für die Jahreszeit jetzt irgendwie.

Oh yeah, Mr. Sack Top. Und Dirt turns to gold. Dreck verwandelt sich in Gold. Das war lange Jahre das Motto von Dieter Bohlen. Wir kommen jetzt zu Scotty McCreary. Oh Gott, diese E-Mails, die ich jetzt kriegen werde. Okay, Scotty McCreary. Jeder Künstler, der hat ja praktisch, wenn sie irgendwo spielen, so einen Technical Rider oder auch einen anderen, was sie Backstage gerne hätten. Ja, und da gibt's halt Bands, die verlangen halt wirklich schon exquisite Sachen, was es zum Essen und zum Trinken da sein muss. Aber der Scotty, der ist da noch wirklich sehr bodenständig, wie man so liest, weil was will er denn haben? Ne? Er sagt, wenn da ein bisschen Brot da ist und Erdnussbutter und Marmelade, dann ist er der glücklichste Mensch auf der Welt. Ja? Und na gut, es hat sich dann ein bisschen geändert, weil er war ja am Anfang seiner Karriere noch unter 21 und wie er dann 21 geworden ist, dann hat er gesagt, okay, dann wäre auch schön, wenn ein paar kalte Bier da wären und vielleicht ein Whisky, dass man ein bisschen anstoßen kann. Aber Erdnussbutter und Marmelade, ja, das läuft immer. Ja, so könnte ich mir jetzt auch vorstellen, dass ich das vielleicht gerne auf meinem... Aber ich spiele ja keine Arenen und ich muss keine solchen Rider abgeben. Wir sind froh, wenn wir eine Bratwurst damit kriegen. Ja.

dass ich nochmal Guitar Brandl aus Texas, die Band Lone Star und When Cowboys Didn't Dance. Ja, When Cowboys nicht getanzt haben. Und das war leider schon wieder mal mein Hinauswerfsong für diese Woche. Lone Star und wie gesagt, nächste Woche bin ich nicht ganz live, weil da bin ich noch in der Schweiz unterwegs oder beziehungsweise heimwärts. Werde dann die Woche drauf wahrscheinlich von der Country Night berichten, was alles passiert ist und was ich da so erlebt habe. Und dann würde ich mich freuen, wenn ihr euch da wieder begrüßen könntet. Kommt gut durch die nächsten zwei Wochen jetzt und dann hören wir uns wieder nach der Country Night. Bis dahin, bleibt's gesund! Keep it country. Tschüss, führt euch, servus, habe die Ehre, sagt euch der Rainer. Grüezi wohl!

Tja, damit mal wieder einen schönen guten Abend hier auf countrymusic24.com, meine Lieben. Und hier ist der Joe und ja, hier ist die Country-Kiste, ne? Ja. Pünktlich wie immer und pünktlich ist auch schon wieder der Regen da und der Herbst und es ist kühl und ja, ich habe mein Lagerfeuer ins Wohnzimmer verlegt, da wird es nicht nass. Und bevor wir so richtig durchstarten, würde ich sagen, reiten wir noch eine Runde in die Prärie, oder? Ja, mit den wilden Pferden zu den wilden Wölfen durch das wilde Land.

Ja, Tropfen auf dem Wasser. The Judds, Drops of Water aus dem Album Why Not Me. Ja, von Vinyl. Ja, hört man sogar, ne? Aus dem Jahr 84. Ja. Ja, und weil es so schön war, gehen wir. Wir sind ja noch im September. Ist ja der letzte Tag. Und dann kann man ja nochmal nach Miami mit Merle Haggard, oder? Ja.

Herzlich willkommen hier bei countrymusic24.com. 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

Die Trucks aus dem Zillertal. Sie liebt nur Chris Christoffersen. Ja, das ist ja nun seit vorgestern Vergangenheit. Ja, also wie alt sie geworden ist oder ist, ist nicht überliefert. Chris Christoffersen, wurde 88 Jahre alt und verstarb schon vorgestern in Hanamaui auf Hawaii. Ja. Chris Christoffersen hat natürlich eine ganze Menge hinter sich. Er ist Songwriter gewesen, Country-Sänger, Schauspieler. Er verkaufte allein, glaube ich, in den USA über 7 Millionen Alben und wurde sogar dreimal mit dem Grammy ausgezeichnet und erhielt ebenfalls den Ehrenpreis für sein Lebenswerk. Ja, also gibt natürlich so Hits, die man halt kennt, ne? Sunday Morning, Coming Down, Me and Bobby McGee, Help Me Make It Through the Night. Dann wurden seine Songs auch

von vielen, die ihn bekannt gemacht haben quasi, ne? Jerry Lee Lewis, Joan Baez, Willie Nelson und viele andere mehr. Ja, er spielte die Hauptrolle in dem Trucker-Film schlechthin, Convoy, ja, und war 85 bis 95 Mitglied der Band Highwaymen. Also wir musikalisch greifen wir mal so einiges ab, ja. Ne? Und wir fangen mal mit einem seiner Hits an. Ja, aus dem Album Christofferson aus dem Jahr 1970.

0: Hello everybody and welcome to the Longhorn Club.
1: Einen wunderschönen guten Abend. Heute an diesem schönen Spätsommermittwoch, den 9. September. Hier bei uns im Longhorn Club in Berlin. Ich bin Sarah.
0: And I'm Robert.
1: Und wir spielen euch jetzt 2 Stunden lang Musik. Ich habe uns entspannt in den Abend gebracht mit Spank Williams aus Vancouver. Mit dem Track I'm Not Handsome, I'm Hammered. Erschienen auf dem Album Discount Cowboy. Im Jahr 2022. Und danach hörten wir Deloitte Ells mit dem Track Junebug von dem Album A Horse Named Proletariat. Das ist 2025 erschienen und der kommt von der Ostküste und lebt aber in L.A. und schlägt sich da so mit 3 verschiedenen Jobs durch beim Film und alles Mögliche und geht seiner Leidenschaft der Musik nach. Und mich hat bei diesem Album vor allem der Titel angesprochen, A Horse Named Proletariat, fand ich irgendwie interessant, deswegen habe ich mir das mal angehört. Ich hoffe, ihr habt einen entspannten Abend und segelt jetzt mit uns rein. Robert?

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1: Ja, ein schönes Arbeiterlieder-Set. Eines der klassischen Themen der Country-Musik. Ich habe mich für unsere heutige Sendung in so ein, wie man es nennt, Rabbit Hole begeben, oder ich dachte zumindest, ich tue es. Ich habe gedacht, ich mache mal einen Deep Dive in französische Country-Musik und habe dann festgestellt, dass es sich da doch eher um eine nischige Szene handelt. Also es gibt gar nicht so viel. Ich habe mich dann so ein bisschen nach Kanada auch noch rüber orientiert und ja, nicht nur französischsprachige, auch Englisch, auf Englisch gesungene, aber doch eben auch französischsprachige Country-Musik gefunden, die ich interessant finde. Und davon habe ich heute ein bisschen was mitgebracht. Und da steigen wir dann in mein nächstes Set ein mit Mariette Croteau mit dem Song Combien faut-il de larmes? Wie viele Tränen braucht es?

0: Das war Theo Lawrence. Oder ich weiß jetzt nicht, wie die Franzosen das aussprechen würden, ehrlich gesagt. Theo Lavrance, peut-être. Ja, aus dem Val-de-Marne in Frankreich. Mit dem Song Let's Go Down to Bordeaux. Ja, hat mir ganz gut gefallen. Ich finde, das klingt unmittelbar französisch. That second song I played, I think, immediately sounds so French. It's like the Mellotron and it's just... Ja, es ist so ein ganz französischer Touch, den einige von dieser Musik hat. Und ja, ich finde das spannend. How did you like the French country?
1: Yeah, it was okay.
0: Tough crowd. Do you want to?
1: Well, certainly.
0: Viel Spaß hier im Longhorn Club auf countrymusic24.com.

0: Ja, keine Ahnung, was da gerade passiert ist.
1: It's the future.
0: Technischer Schluckauf. Wir waren aber sowieso gegen Ende des Songs. Das war Oregon. Oder Oregon. Eine französische Songwriterin, Musikerin, die seit 2017 in den USA lebt und da Country-Musik macht. Und also, ich finde, es gibt schon was auszusetzen an der Musik. Es war jetzt nicht mein Lieblingssong aus der heutigen Show oder aus dem Set oder überhaupt. Aber ich finde diese französische Aussprache oder sie, ich finde die Aussprache, den Akzent in diesem Song einfach total süß, weil sie so versucht, keinen französischen Akzent zu haben und alles so versucht, ganz amerikanisch auszusprechen und das aber nicht so ganz funktioniert, wenn sie dann so Nashville und sowas sagt. Und ja, deswegen wollte ich den Song mit dir teilen. I just think it's really like kind of charming how she tries so hard not to sound French and she tries to pronounce everything like super American, but like her mouth just doesn't do the right stuff. And then it'll still come through. That's why I found that song charming and included it in the set, even though it's not like a strong song. I'm aware of that.
1: Yeah, for me, it had that Swedish quality to where it's just things people say that are put into a song and not a song written really about something. Like, what was the, she was happy about feelings or something?
0: She loves the feeling.
1: She loves
0: something.
1: The feeling. Yeah, that's, I've never heard that in a song before, I guess. And the rattling off of the different sort of sights, and I kissed Joshua Tree on my way to Nashville, and it's, oh.
0: Yeah, I guess she moved to the States in 2017, and I guess that's like her excitement about all the places, I don't know.
1: It seemed almost like randomly generated sentences, I guess, here and there.
0: Davor hörten wir Candy Jenkins, die ist aus, wo ist sie denn eigentlich her? Ihr Vater aus Kanada und ihre Mutter aus Southeastern Kentucky. Und ja, der Song war, eine Sekunde, ich bin immer noch hier in den, genau, Wild Blue von dem Album Wild Blue, gleicher Titel. Ach, das ist einfach als Single erschienen, letztes Jahr, 2025. Eine sehr schöne Stimme, wie ich finde, auf die bin ich aufmerksam geworden, weil sie ein sehr schönes Fred Eagle Smith Cover aufgenommen hat. Okay, so, während ich jetzt hier meine technischen Probleme im Hintergrund beseitige, spielt Robert uns das nächste Set hier im Longhorn Club auf Country Music 24.

Das war Spank Williams. Nicht die gleichen Spank Williams, die wir am Anfang gehört haben, sondern eine Musikerin aus Alaska, die auch unter dem Namen Spank Williams performt und die ich dadurch entdeckt habe und die sehr, wie ich finde, sehr starke Texte schreibt und so sehr, sehr geerdete, aber auch cheeky so Folkmusik macht. Country angehaucht, mal mehr, mal weniger. Und der Song, den wir gerade gehört haben, war Waltzing Down the Drain auf dem Album Pure Fiction 2015 erschienen. Und davor hatten wir eben, wie gesagt, nochmal Theo Lavrance mit Melissa Carper mit Good Luck to You auf dem Album, das die gemeinsam dieses Jahr tatsächlich veröffentlicht haben. Das heißt Having a Talk. Having a Talk. Und damit sind wir in der zweiten Stunde Longhorn Club auf countrymusic24.com. Robert, why don't you kick off the second hour?

Und Johnny Cash und Nick Cave, die uns den Hank Williams Song I'm So Lonesome I Could Cry gesungen haben. Das war das Ende von einem Set von drei Songs, die ich gerne so zusammenspielen wollte, die ein bisschen... Es waren alles drei Hank Williams Cover und sie waren alle drei eher auf der düsteren Seite, sage ich mal so. Also diese American Recordings von Johnny Cash sind ja insgesamt eher so ein bisschen düster. Und davor hatten wir Lost Highway gesungen von King Dude, ein Musiker, der lange in Seattle war und jetzt seit einigen Jahren in Australien lebt und so, sonst eher so irgendwas zwischen Neo-Folk und Gothic-Rock macht, würde ich sagen. Und der hat aber so ein paar Sachen rausgehauen, 2024 Songs of the 1940s. Und da ist eben auch dieses Lost Highway-Cover drauf. Und davor hatten wir einen Klassiker, Alone and Forsaken von 16 Horsepower, interpretiert, eine meiner absoluten Lieblingsversionen von diesem Song. Ja, und das, ja, dieses kleine Set war so ein bisschen mein musikalischer Werdegang in a nutshell, meine Gothy-Wurzeln verbunden mit Country. Robert, thoughts on my Goth-Country-Set? No. Nothing.

0: Und da sind wir wieder, Sarah und Robert hier aus dem Longhorn Club auf countrymusic24.com. Was wir gerade gehört haben, war Eloise aus Frankreich mit dem Song Hey Bro. Die hat jetzt gerade ein neues Album rausgebracht, das heißt Les Grands Espaces. Und als ich das gesehen habe, weil das heißt ja so, also eigentlich heißt es Wide Open Spaces. Ich habe zuerst gedacht, ist das jetzt Dixie Chicks auf Französisch. Aber es sind eigene Songs. Und davor hatten wir René Martel, die ist Franco-Kanadierin. Tochter des franco-kanadischen Country-Sängers Marcel Martel. Und der Song war En coin du ciel, eine kleine Ecke vom Himmel. Die Dame ist 2021 gestorben und hatte großen Einfluss auf die kanadische Country-Musik und hat auf Französisch und Englisch gesungen. Und den Song En coin du ciel, den finde ich persönlich sehr schön. Did you like the René Martel? No, Robert schüttelt einfach nur den Kopf. Ich glaube, den kann ich mit Französisch hier so gar nicht abholen. What is it that you don't like about the French?
1: Well, I'm not hearing a lot of country coming out of there. It's not really country timing. It's not really country instrumentation. There's no country inflection to the voice.
0: There's country instrumentation.
1: Guitar, drums, and bass.
0: There were banjos. There was a mandolin in that last song.
1: Mandolin is not country. That's bluegrass.
0: Okay. Let's go into your next set.

0: Was wir gerade gehört haben, war Fred Eagle Smith.
1: Oh, Fred Eagle Smith.
0: Mit dem Song Trucker Speed von dem Album Six Walls, von dem ich in der letzten Show schon den Song Betty Oshawa gespielt habe, 2012 erschienen. Und davor hatten wir noch ein Hank Williams Cover, und zwar I Heard That Lonesome Whistle Blow, gesungen von Rick Nelson, erschienen auf dem Album Country Fever, 1967, when that cover was released. Und damit nähern wir uns ja schon jetzt deutlich dem Ende unserer Show. Ich hoffe, ihr konntet was aus so einem kleinen Einblick. Ich bin da gar nicht zu allem gekommen, was ich gerne noch gespielt hätte. Ich hoffe, ihr konntet was aus dem kleinen Einblick in die französische Country-Szene mitnehmen. Das kann man in Anführungsstriche setzen oder nicht. Die Musik, die ich euch gespielt habe, ist das, was in Frankreich als Country gehandelt wird. Wie sehr das harten Kriterien entspricht, steht vielleicht auf einem anderen Blatt. Wir freuen uns, dass ihr eingeschaltet habt und dass ihr mit uns hier im Longhorn Club einen Abend verbracht habt. Wir sind Sarah und Robert und wir sind in 2 Wochen wieder da mit einer neuen Show hier auf countrymusic24.com.
1: Yeah, thank you everybody for listening. We're trying to get one more on here. I think this one will fit. Thank you very much for listening. Remember, we are rebroadcasted on these opposite Wednesdays. And on Mondays, we are rebroadcasted at 6 p.m. Berlin time. And if you stick around for all of our show, make sure you stick around for Country Kista met Joe East, who is on after our Monday rebroadcast. So that's a solid 4-hour chunk of country gold.
0: Yes.
1: On Mondays, just for you.
0: Ja, und Wölkchen ist aus dem Urlaub zurück, also schaltet Sonntag wieder ein zur Independent Radio Show. Und damit entlassen wir euch in die Nacht. Bis zum nächsten Mal.